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0: Es ist Montag, der 12. Oktober und das läuft heute oben. Birgit Birnbacher schreibt in ihrem Roman «Sie wollen uns erzählen» vom Umgang mit Neurodivergenz. Mit dem Bub Oss in der Hauptrolle, der ADHS hat. Um das Buch geht es heute im Literaturhaus Basel ab dem 7. Der südkoreanische Film «Hope» geht um eine abgelegene Hafenstadt, die sich bald schon im verzweifelten Kampf ums Überleben befindet. «Hope» kannst du am 7:15 im Kultkino Kamera schauen. Und der Film «Black Swan» geht um die perfektionistische Balletttänzerin Nina, die für ihre Hauptrolle in «Schwanensee» immer mehr zerbricht. «Black Swan» läuft am 8:45 im Stadtkino.
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1: Dubtechno und Ambient erleben in der elektronischen Clubmusik gerade einen ziemlichen Revival. Passend dazu stellen wir euch diese Woche ein Kultalbum vor, das vor ein paar Wochen neu gemastert als Doppelvinyl veröffentlicht worden ist. Landlocked von Hallucinator. Und damit tauchen wir gerade auch in ein Stück 90er-Jahr-Techno-Geschichte ein. Denn 1999 ist Landlocked von Hallucinator erschienen. Und zwar auf dem Label Chain Reaction von Marc Anestos und Moritz von Oswald. Marc Anestos und Moritz von Oswald haben gerade mehrere Grundsteine für die Entwicklung von Techno gelegt. Unter anderem haben sie mehrere Plattenlabels gegründet, dann haben sie zusammen ein wichtiges Studio gehabt und nicht zuletzt natürlich auch Hardwax ihnen, respektive dem Gründer Marc Anestos, zu verdanken. Hardwax ist ja heute noch einer der wichtigsten Techno-Plattenläden überhaupt in Berlin. Ihre Offenheit für experimentellere Club-Sounds, aber auch für Dub und Reggae, haben schlussendlich dazu geführt, dass der Genre Dub-Techno aufgekommen ist. Immer auf der Suche nach neuen, spannenden Talenten sind Marc Anestos und Moritz von Oswald dann irgendwann auch auf London gescouten und sind dort auf Hallucinator gekommen. Ein bisher eher unbekanntes Trio, das aus den Filmemacher Trevor Matheson und Edward George und Komponistin Anna Piva bestanden hat.

Der Trevor Matteson und Edward George sind beide im experimentellen Filmschaffen daheim. Sie sind Mitglieder vom Black Audio Film Collective, ein Kollektiv, das sich für die Sichtbarkeit von schwarzer Kultur und diasporischen Themen eingesetzt hat. Beim Kollektiv ist der Trevor Matteson und Edward George für die Filmmusik zuständig, die schon immer eine enorm wichtige Rolle bei ihren Filmen gespielt hat.

Später haben die beiden Filmmusiker auch die Komponistin Anna Piva ins Boot geholt und entstanden ist das Trio Hallucinator. Zwischen 1998 und 2004 haben Hallucinator 5 EPs rausgebracht und 1999 eben das wegweisende Werk Landlocked. Ein Mix aus Dub, Minimal Techno, Ambient, aber auch Musik konkret. Eine ganz eigene Soundästhetik. Abseits von klassischer Club, aber auch Filmmusik.

Landlocked ist Ende September auf Numbers neu als Doppelvinyl rausgekommen. Neu gemastert von Rashad Beko. Und zum Schluss von diesem Beitrag hören wir den Track People, das erste Stück auf dem Album von Hallucinator. Für das Album von der Woche, Daniel Bürgin.

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2: Es ist Montag, der 12. Oktober, und das kannst du heute unternehmen. Im Rahmen von Architekturdialogen gibt es heute eine performative Mittagsführung mit Doing Fashion Studierenden von der HGK Basel zum grünen Dachaufbau vom Globus am Marktplatz. Das um 12:30. In der Markthalle gibt es ab heute das Pop-up-Café Escobar, das sich auf kolumbischen Kaffee spezialisiert. Constellations ist die aktuelle Ausstellung in der Fondation Bayerler. Backjumps, der Live-Issue-Reality-Check, ist in der Collab Gallery in Weil am Rhein zu sehen. Und das perfekte Dinner Römer Macht und Müll Teil 2 ist momentan in Augusta Raurica ausgestellt.
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1: Es ist Montag, der 12. Oktober, und das läuft heute oben. Birgit Birnbacher schreibt in ihrem Roman «Sie wollen uns erzählen» vom Umgang mit Neurodivergenz. Mit dem Bub Oss in der Hauptrolle, der ADHS hat. Um das Buch geht es heute im Literaturhaus Basel ab dem 7. Der südkoreanische Film «Hope» geht um eine abgelegene Hafenstadt, die sich bald schon im verzweifelten Kampf ums Überleben befindet. «Hope» kannst du am 7:15 im Kultkino Kamera schauen. Und der Film «Black Swan» geht um die perfektionistische Balletttänzerin Nina, die für ihre Hauptrolle in «Schwanensee» immer mehr zerbricht. «Black Swan» läuft am 8:45 im Stadtkino.
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1: Dubtechno und Ambient erleben in der elektronischen Clubmusik gerade einen ziemlichen Revival. Passend dazu stellen wir euch diese Woche ein Kultalbum vor, das vor ein paar Wochen neu gemastert als Doppelvinyl veröffentlicht worden ist. Landlocked von Hallucinator. Und damit tauchen wir gerade auch in ein Stück 90er-Jahr-Techno-Geschichte ein. Denn 1999 ist Landlocked von Hallucinator erschienen. Und zwar auf dem Label Chain Reaction von Marc Anestos und Moritz von Oswald. Marc Anestos und Moritz von Oswald haben gerade mehrere Grundsteine für die Entwicklung von Techno gelegt. Unter anderem haben sie mehrere Plattenlabels gegründet, dann haben sie zusammen ein wichtiges Studio gehabt und nicht zuletzt natürlich auch Hardwax ihnen, respektive dem Gründer Marc Anestos, zu verdanken. Hardwax ist ja heute noch einer der wichtigsten Techno-Plattenläden überhaupt in Berlin. Ihre Offenheit für experimentellere Club-Sounds, aber auch für Dub und Reggae, haben schlussendlich dazu geführt, dass der Genre Dub-Techno aufgekommen ist. Immer auf der Suche nach neuen spannenden Talenten sind der Marc Anestos und Moritz von Oswald dann irgendwann auch auf London gescoutet und sind dort auf Hallucinator gekommen. Ein bisher eher unbekanntes Trio, das aus den Filmemacher Trevor Matheson und Edward George und Komponistin Anna Piva bestanden hat.

Der Trevor Matteson und Edward George sind beide im experimentellen Filmschaffen daheim. Sie sind Mitglieder vom Black Audio Film Collective, ein Kollektiv, das sich für die Sichtbarkeit von schwarzer Kultur und diasporischen Themen eingesetzt hat. Beim Kollektiv ist Trevor Matteson und Edward George für den Film Musik zuständig, der schon immer eine enorm wichtige Rolle bei ihren Filmen gespielt hat.

Später haben die beiden Filmmusiker auch die Komponistin Anna Piva ins Boot geholt und entstanden ist das Trio Hallucinator. Zwischen 1998 und 2004 haben Hallucinator 5 EPs rausgebracht und 1999 eben das wegweisende Werk Landlocked. Ein Mix aus Dub, Minimal Techno, Ambient, aber auch Musik konkret. Eine ganz eigene Soundästhetik. Abseits von klassischer Club, aber auch Filmmusik.

Landlocked ist Ende September auf Numbers neu als Doppelvinyl rausgekommen. Neu gemastert von Rashad Beko. Und zum Schluss von diesem Beitrag hören wir den Track People, das erste Stück auf dem Album von Hallucinator. Für das Album der Woche, Daniel Bürgin.

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1: Es ist Montag, der 12. Oktober, und das kannst du heute unternehmen. Im Rahmen von Architekturdialogen gibt es heute eine performative Mittagsführung mit Doing Fashion Studierenden von der HGK Basel zum grünen Dachaufbau vom Globus am Marktplatz. Das um 12:30. In der Markthalle gibt es ab heute das Pop-up-Café Escobar, das sich auf kolumbischen Kaffee spezialisiert. Constellations ist die aktuelle Ausstellung in der Fondation Bayerler. Backjumps, der Live-Issue-Reality-Check, ist in der Colab Gallery in Weil am Rhein gesehen. Und das perfekte Dinner Römermacht und Müll Teil 2 ist momentan in Augusta Raurica ausgestellt.
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1: Es ist Montag, der 12. Oktober, und das kannst du heute unternehmen. Im Rahmen von Architekturdialogen gibt es heute eine performative Mittagsführung mit Doing Fashion Studierenden von der HGK Basel zum grünen Dachaufbau vom Globus am Marktplatz. Das um 12:30. In der Markthalle gibt es ab heute das Pop-up-Café Escobar, das sich auf kolumbischen Kaffee spezialisiert. Constellations ist die aktuelle Ausstellung in der Fondation Bayerler. Backjumps, der Live-Issue-Reality-Check, ist in der Collab Gallery in Weil am Rhein zu sehen. Und das perfekte Dinner Römer Macht und Müll Teil 2 ist momentan in Augusta Raurica ausgestellt.
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1: Dubtechno und Ambient erleben in der elektronischen Clubmusik gerade einen ziemlichen Revival. Passend dazu stellen wir euch diese Woche ein Kultalbum vor, das vor ein paar Wochen neu gemastert als Doppelvinyl veröffentlicht worden ist. Landlocked von Hallucinator. Und damit tauchen wir gerade auch in ein Stück 90er-Jahr-Techno-Geschichte ein. Denn 1999 ist Landlocked von Hallucinator erschienen. Und zwar auf dem Label Chain Reaction von Marc Anestos und Moritz von Oswald. Marc Anestos und Moritz von Oswald haben gerade mehrere Grundsteine für die Entwicklung von Techno gelegt. Unter anderem haben sie mehrere Plattenlabels gegründet, dann haben sie zusammen ein wichtiges Studio gehabt und nicht zuletzt natürlich auch Hardwax ihnen, respektive dem Gründer Marc Anestos, zu verdanken. Hardwax ist ja heute noch einer der wichtigsten Techno-Plattenläden überhaupt in Berlin. Ihre Offenheit für experimentellere Club-Sounds, aber auch für Dub und Reggae, haben schlussendlich dazu geführt, dass der Genre Dub-Techno aufgekommen ist. Immer auf der Suche nach neuen spannenden Talenten sind der Marc Anestos und Moritz von Oswald dann irgendwann auch auf London gescoutet und sind dort auf Hallucinator gekommen. Ein bisher eher unbekanntes Trio, das aus den Filmemacher Trevor Matheson und Edward George und die Komponistin Anna Piva bestanden hat.

Der Trevor Matteson und Edward George sind beide im experimentellen Filmschaffen daheim. Sie sind Mitglieder vom Black Audio Film Collective, ein Kollektiv, das sich für die Sichtbarkeit von schwarzer Kultur und diasporischen Themen eingesetzt hat. Beim Kollektiv waren Trevor Matteson und Edward George für die Filmmusik zuständig, die schon immer eine enorm wichtige Rolle bei ihren Filmen gespielt hat.

Später haben die beiden Filmmusiker auch die Komponistin Anna Piva ins Boot geholt und entstanden ist das Trio Hallucinator. Zwischen 1998 und 2004 haben Hallucinator 5 EPs rausgebracht und 1999 eben das wegweisende Werk Landlocked. Ein Mix aus Dub, Minimal Techno, Ambient, aber auch Musik konkret. Eine ganz eigene Soundästhetik. Abseits von klassischer Club, aber auch Filmmusik.

Landlocked ist Ende September auf Numbers neu als Doppelvinyl rausgekommen. Neu gemastert von Rashad Beko. Und zum Schluss von diesem Beitrag hören wir den Track People, das erste Stück auf dem Album von Hallucinator. Für das Album der Woche, Daniel Bürgin.

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0: Es ist Montag, der 12. Oktober und das läuft heute oben. Birgit Birnbacher schreibt in ihrem Roman «Sie wollen uns erzählen» vom Umgang mit Neurodivergenz. Mit dem Bub Oss in der Hauptrolle, der ADHS hat. Um das Buch geht es heute im Literaturhaus Basel ab dem 7. Der südkoreanische Film «Hope» geht um eine abgelegene Hafenstadt, die sich bald schon im verzweifelten Kampf ums Überleben befindet. «Hope» kannst du am 7:15 im Kultkino Kamera schauen. Und der Film «Black Swan» geht um die perfektionistische Balletttänzerin Nina, die für ihre Hauptrolle in «Schwanensee» immer mehr zerbricht. «Black Swan» läuft am 8:45 im Stadtkino.
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0: Es ist Montag, der 12. Oktober und das läuft heute oben. Birgit Birnbacher schreibt in ihrem Roman «Sie wollen uns erzählen» vom Umgang mit Neurodivergenz. Mit dem Bub Oss in der Hauptrolle, der ADHS hat. Um das Buch geht es heute im Literaturhaus Basel ab dem 7. Der südkoreanische Film «Hope» geht um eine abgelegene Hafenstadt, die sich bald schon im verzweifelten Kampf ums Überleben befindet. «Hope» kannst du am 19:45 im Kultkino Kamera schauen. Und der Film «Black Swan» geht um die perfektionistische Balletttänzerin Nina, die für ihre Hauptrolle in «Schwanensee» immer mehr zerbricht. «Black Swan» läuft am 19:15 im Stadtkino.
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1: Afrofuturistischer Sound zwischen Minimal Techno, Dub und Ambient. Landlocked von Hallucinator ist 1999 auf Chain Reaction rausgekommen. Vor ein paar Wochen ist das Album neu gemastert worden und als Doppelvinyl erschienen. Experimentelle, zeitlose elektronische Musik mit einer ganz eigenen Ästhetik. Landlocked von Hallucinator ist unser Album der Woche.

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1: Dub-Techno und Ambient erleben in der elektronischen Clubmusik gerade einen ziemlichen Revival. Passend dazu stellen wir euch diese Woche ein Kult-Album vor, das vor ein paar Wochen neu gemastert als Doppelvinyl veröffentlicht worden ist. Landlocked von Hallucinator. Und damit tauchen wir gerade auch in ein Stück 90er-Jahr-Techno-Geschichte ein. Denn 1999 ist Landlocked von Hallucinator erschienen. Und zwar auf dem Label Chain Reaction von Marc Anestos und Moritz von Oswald. Marc Anestos und Moritz von Oswald haben gerade mehrere Grundsteine für die Entwicklung von Techno gelegt. Unter anderem haben sie mehrere Plattenlabels gegründet, dann haben sie zusammen ein wichtiges Studio gehabt und nicht zuletzt natürlich auch Hardwax ihnen, respektive dem Gründer Marc Anestos, zu verdanken. Hardwax ist ja heute noch einer der wichtigsten Techno-Plattenläden überhaupt in Berlin. Ihre Offenheit für experimentellere Club-Sounds, aber auch für Dub und Reggae, haben schlussendlich dazu geführt, dass der Genre Dub-Techno aufgekommen ist. Immer auf der Suche nach neuen, spannenden Talenten sind Marc Anestos und Moritz von Oswald dann irgendwann auch auf London gescouten und sind dort auf Hallucinator gekommen. Ein bisher eher unbekanntes Trio, das aus den Filmemacher Trevor Matheson und Edward George und Komponistin Anna Piva bestanden hat.

Der Trevor Matteson und Edward George sind beide im experimentellen Filmschaffen daheim. Sie sind Mitglieder vom Black Audio Film Collective, ein Kollektiv, das sich für die Sichtbarkeit von schwarzer Kultur und diasporischen Themen eingesetzt hat. Beim Kollektiv ist der Trevor Matteson und Edward George für die Filmmusik zuständig, die schon immer eine enorm wichtige Rolle bei ihren Filmen gespielt haben.

Später haben die beiden Filmmusiker auch die Komponistin Anna Piva ins Boot geholt und entstanden ist das Trio Hallucinator. Zwischen 1998 und 2004 haben Hallucinator 5 EPs rausgebracht und 1999 eben das wegweisende Werk Landlocked. Ein Mix aus Dub, Minimal Techno, Ambient, aber auch Musik konkret. Eine ganz eigene Soundästhetik. Abseits von klassischer Club, aber auch Filmmusik.

Landlocked ist Ende September auf Numbers neu als Doppelvinyl rausgekommen. Neu gemastert von Rashad Beko. Und zum Schluss von diesem Beitrag hören wir den Track People, das erste Stück auf dem Album von Hallucinator. Für das Album der Woche, Daniel Bürgin.

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0: Es ist Montag, der 12. Oktober und das läuft heute oben. Die Birgit Birnbacher schreibt in ihrem Roman «Sie wollen uns erzählen» vom Umgang mit Neurodivergenz. Mit dem Bub Oss in der Hauptrolle, der ADHS hat. Um das Buch geht es heute im Literaturhaus Basel ab dem 7. Der südkoreanische Film «Hope» geht um eine abgelegene Hafenstadt, die sich bald schon im verzweifelten Kampf ums Überleben befindet. «Hope» kannst du am 7:15 im Kultkino Kamera schauen. Und der Film «Black Swan» geht um die perfektionistische Balletttänzerin Nina, die für ihre Hauptrolle in «Schwanensee» immer mehr zerbricht. «Black Swan» läuft am 8:45 im Stadtkino.
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1: Wunderschönen guten Abend zusammen. Ich hätte fast Nachmittag gesagt. Hallo zusammen, es ist wieder Montag oben und ihr hört B-Sounds auf Radio X. Ich bin Sam am Mic und heute oben bin ich ganz allein. Das ist kein Problem. Ich begleite euch sehr gerne durch die Stunde. Ich habe eine kleine Playlist für euch vorbereitet. Wir haben neue Sound, wir haben alte Sound. Wir haben Sound von Gästen, die schon mal hier vorbeigekommen sind. Wir haben Sound von Gästen, die wir gerne hätten. Und es wird einfach schön. Ja, genau. Without further ado, ich würde sagen, let's hop into the first song. Hypocrite District by Parasolic. Let's go.

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7: Ihr habt es gehört, ihr hört B-Sounds auf Radio X. Momentan noch jeden zweiten Montag aus Kapazitätsgründen, aber dafür immer noch 100%ig Basel-Musik. Jawohl, ich bin Sam am Mikrofon und ich würde sagen, wir machen gerade weiter mit dem nächsten Song. Und das ist Nina Vivian mit Getaway. Let's go!

Das war «Bisons» auf Radio X. Ich bin Sam und ich sage euch Gute Nacht, bis in 2 Wochen. Und viel Spass an all die, die ans Kuppelfest gehen. Freitag und Samstag in der Kuppel Basel.

Frisch. Low Key heißt die neue EP von Master Lampe, damit der Single Aurora.

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1: 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ARK Basel, das Archiv für regionale Künstlernachlässe.
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